0: Jackson!
1: Muss
2: ich jetzt
3: meine Knarre
4: raus? Wenn ich hier rüberkomme, dann.
3: Thank you.